0: Wir begrüßen Sie im Kreise der Stereo-Freunde und Genießer und möchten Sie mit Hilfe einiger Kostproben mit der Stereophonie vertraut machen.
1: Lost in Basement Free Gay und O'Kim.
2: Die 47.

0: spiel mir eine alte Melodie. Musik für dich und mich aus der Redaktion Radio im besten Alter. Einen schönen Sonntagmorgen, Sonntagvormittag, einen schönen Tag wünscht Ihnen Johann Anlanger. Im Rahmen der Sendung Spiel mir eine alte Melodie darf ich Sie hier in Wien über Radio Rausch 94.0 begrüßen und auch über lokales freies Radio in Ihrer Wohnortnähe. In der nächsten knappen Stunde habe ich für Sie deutschsprachige Musik vorbereitet, Lieder, die mehrheitlich 1962 entstanden sind bzw. veröffentlicht wurden. Die heutige Spielliste beinhaltet auch wieder einige deutsche Versionen von internationalen Hits aus dieser Zeit. Im Mai 1962 erschien von Peter Alexander die Langspielplatte Mir geht's wunderbar. Darauf befinden sich 12 Titel der verschiedensten Genres wie Wienerlieder, Couplet, Operette, Lieder mit tiefergehenden Textinhalten. Ausgesucht als erstes Lied der Sendung habe ich jenes Lied, das dem Album den Titel gab, nämlich Mir geht's wunderbar. Dieses Lied stammte aus dem musikalischen Lustspiel Kleiner Schwindel in Paris und ist eine Komposition von Robert Stolz und Robert Gilbert und der Text von Rudolf Weiß.
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1: Das folgende Lied wurde am 14. Mai 1962 im Teldec-Studio in Hamburg aufgenommen. John Ulrich und die Nordwinds mit dem Orchester Frank Faldor nahmen das Lied »Mir passt kein goldener Ring« auf und veröffentlichten es zeitnah. Die Originalversion sang Elvis Presley, der Titel »I'm not the marrying kind«. Sie wurde im April 1962 auf einer Extended Play veröffentlicht. Die Autoren waren McDavid und Sherman Edwards, den deutschen Text dazu schrieb Hans Hee.
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Als Single erschien im September 1962 die Aufnahme mit Ralph Bendix mit Chor und Orchester unter der Leitung von Erich Becht auf glühendem Pflaster. Den deutschen Text schrieb Peter Norden, ein Pseudonym von Charlie Neeson. Die Originalversion sang Brooke Benton, der Titel Walk on the Wild Side 1961 in den USA erschienen. Es ist diese eine Komposition von Elmer Bernstein und Mac David. Diese wurde auch im gleichnamigen amerikanischen Spielfilm veröffentlicht. Der Titel ist nicht zu verwechseln mit dem gleichlautenden von Lou Reed aus dem Jahr 1972. Die Single B-Seite mit Ralph Bendix hören Sie etwas später noch in dieser Sendung.

Das nächste Lied erschien im Juli 1962 und ist die Single-B-Seite von Ohne Krimi geht die Mimi nie ins Bett. Bill Ramsey mit Orchester veröffentlichten das Lied Flotterdampfer, eine Komposition von Heinz Gietz mit dem Text von Hans Bratke. Dieses Lied war auch im Kinofilm Ohne Krimi geht die Mimi nie ins Bett zu hören und war auch im Film Zwischen Shanghai und St. Pauli mit dabei.

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1: Ein weiteres Lied mit Duettgesang ist nun in der Spielliste platziert. Es ist dies eine weitere Aufnahme mit Gus Backus und Peter Kraus. Sie trägt den Titel Hände weg von den Frauen, 1962 erschienen, und ist eine Komposition von Werner Scharfenberger mit dem Text von Gerd Karel. Weiters ist dies die Single B-Seite von Das haben die Mädchen gern. Dieses Lied stellte ich Ihnen bereits in der vergangenen Sendung vor.

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wer sich hinter die Freudenspender verbirgt, konnte ich leider nicht klären. Sie nahmen 1961 den Titel »Trink doch dem Kindchen die Milch nicht weg« auf. Hans Werner, Joe Burgner, das Pseudonym von Karl Goetz und Ronny Hain, er hieß im realen Leben Heinz Schumacher, waren die Urheber. Veröffentlicht wurde die Single 1962.

Es geht gleich weiter mit dem Elemann-Trio, begleitet vom Orchester Albert Lutzkowski. Das Lied »Vater ist der Beste« wurde 1962 veröffentlicht, eine Komposition von Günter Elemann und Klaus-Peter Urban.

Das folgende Lied wurde am 19. September 1962 in Hamburg im Teldec-Studio aufgenommen. Die Nordwinds mit Dave Lee Gesang, begleitet von Chor und Orchester Sammy Bird, sie nahmen den Titel If My Baby Comes Tonight auf. Sie werden nach wenigen Sekunden bald erkennen, dass sich hinter dem englischen Titel eine deutsche Volksweise verbirgt, nämlich Horch, was kommt von draußen rein, von Karl Behrmann und Hans Heh bearbeitet.

Markus Barkus war bereits heute zu hören. Der nächste Titel wird Ihnen bereits in den ersten Sekunden bekannt vorkommen. Nur dieses Mal habe ich für Sie die bei uns weniger bekannte englische Version Queen of Stars ausgesucht. Die Komposition stammte von Fred Jay und der Text von Charlie Neeson. Der Verfasser des englischen Titels ist mir leider nicht bekannt. Die deutsche Single von Der Mann im Mond erschien 1961, die englische Version Queen of Stars wurde 1962 in Japan veröffentlicht.

0: Hier ist nun das zweite Lied mit Freddie Quinn. Es hat den Titel Qualcuno da Amare, 1962 veröffentlicht. Auch hier war Lothar Ollias der Komponist, den italienischen Text schrieb Decio Ado. Hinter diesem Pseudonym versteckt sich Matteo Treppiedi. Die deutsche Version hat den Titel Wann kommt das Glück zu mir, 1961 erschienen.
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Es geht weiter mit Peter Alexander und dem Lied »Erst kamen die Blusen, die Kleider« mit dem Untertitel »Das Ladenmädel«. Es ist dies eine Komposition von Rudolf Nelson und Willy Wolf, 1904 entstanden. Die Originalaufnahme sang Paul Schneider-Dunker. Eine weitere Aufnahme entstand 1908 unter dem Titel »Das Ladenmädel« von Jean Moreau, von Jacques Rotter 1911 und Rudolf Zank 1921 auf Schellackplatte veröffentlicht und 1976 von Joe Luger. Unter dem Titel »Erst kamen die Blusen, die Kleider« erschienen die Versionen mit Rudolf Schärfling 1960, Bully Buhlan 1961 und eben die mit Peter Alexander 1962. Viel Spaß dabei!

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Ralf Bendix mit Chororchester unter der Leitung von Erich Becht veröffentlicht im September 1962 das Lied »Liebe fängt mit Träumen an«. Der deutsche Text stammte von Werner Hauff. Die englische Originalversion sang Brooke Benton mit dem Titel »Somewhere in the Used to Be«, eine Komposition von Elmer Bernstein und Mac David. Es ist dies die Single B-Seite von »Auf glühendem Pflaster«. Gleichzeitig war »Liebe fängt mit Träumen an« ein weiteres Musikstück aus dem Film »Auf glühendem Pflaster«.

0: von Camillo Felgen und dem Orchester François Robert erschien das Lied »Du kleiner Mann«. Der Originaltitel lautet »Petit Bonhomme«, beide 1962 erschienen. Maurice Widerlin und Jacques Tateur waren die Autoren der Originalversion. Jean Nicolas alias Camillo Felgen verfasste den deutschen Text. Die deutsche Version mit dem Titel »Du kleiner Mann« wurde unter Camillo veröffentlicht.
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Eine weitere Aufnahme mit Peter Alexander ist nun an der Reihe. Mondscheinmelodie ist die deutsche Version von Sentimental Me und wurde von ihm 1962 veröffentlicht und auch im Film Das süße Leben des Grafen Bobby. Peter Alexander wurde bei dieser Aufnahme musikalisch vom Orchester Hagen Galatis begleitet. Den deutschen Text schrieb Kurt Feltz. Eine weitere Version gibt es von Wilker Hees Bohem Ballhaus Band. Die Originalversion wurde 1949 von der Ames Brothers mit dem Titel Sentimental Me veröffentlicht. Der Komponist war James Cassin, den englischen Originaltext schrieb James Moorhead. Weitere Versionen erschienen von Elvis Presley mit der Jordanaires 1961, Bobby Vinton 1962, Billy Vaughan 1959, Eddie Gourmet und Steve Lawrence 1959. Hier nun Peter Alexander mit Mondscheinmelodie.

Auch Gerd Wendland ist in dieser Spielliste vertreten. Sie hören von ihm das Lied »Schläfst du schon« aus dem Jahr 1962, eine Komposition von Kurt Herter mit dem Text von Karl Götz und Heinz Helmer, das Pseudonym von Monik Helmer-Falk. Weiters erschien eine holländische Version mit Conny Vandenbos, ebenfalls 1962.

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Der amerikanische Sänger Brian Hyland nahm auch einige Titel in Deutsch auf. Ein Beispiel hören Sie gleich mit dem Lied »Du bist mir unvergesslich«, eine Komposition von Gary Gelder und Peter Udell mit dem deutschen Text von Fritz Jahn. Die Originalversion sang ebenfalls Brian Hyland mit dem Titel »I should be getting better«, 1962 erschienen. Es ist dies die Single B-Seite von »Ginny O' Ginny«, der deutschen Version von »Ginny Come Lately«.

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Nun ist Zeit für das letzte Lied der Spielliste dieser Sendung. Camillo Felgen, die Urbanos mit dem Orchester Hans Blum sind nun an der Reihe mit Wann. Der Untertitel Wann werde ich dich wiedersehen, 1962 veröffentlicht. Dieses Lied ist eine Komposition von Charles Danvers und Carla Ciano. Den deutschen Text steuerte Jean Nicolas bei. Ich sage danke, dass Sie sich die Zeit genommen haben, diese Sendung zu hören. Mit diesem Lied verabschiede ich mich bis nächsten Sonntag, wenn es wieder heißt, Spiel mir eine alte Melodie, hier bei Radio Rausch 94.0. Eine schöne Zeit wünscht Ihnen, Johann

Herzlich willkommen zu dieser neuen Folge von Radio Afrika International, in der wir versuchen werden, euch die Komplexität und den Reichtum der Musik der Insel Kuba näher zu bringen. Kuba wird in Europa und im Westen allgemein oft nicht direkt mit Afrika in Verbindung gebracht. Stattdessen wird die Kultur der größten Insel der Karibik mit stereotypischen Vorstellungen eines tropischen Inselparadieses in Verbindung gebracht. Allerdings ist die kubanische Kultur und vor allem die Musik der Insel weitgehend und von den Wurzeln herauf durch afrikanische Einflüsse geprägt. 60-70% der Kubanerinnen und Kubaner haben afrikanische Vorfahren und die afrokubanischen Religionen sind allgegenwärtig. Daher möchten wir zu Beginn einen kurzen Überblick über die Ursprünge der kubanischen Musik geben, da wir denken, dass dies wichtig ist, um sie besser zu verstehen. Zunächst einmal ist es wichtig, den immensen Einfluss zu betonen, den afrikanische Sklaven und ihre Nachkommen auf die kubanische Kultur hatten

Als der Sklavenhandel begann, brachten die spanischen Kolonialisten vor allem Westafrikaner aus dem heutigen Nigeria und Zentralafrikaner aus dem Kongobecken nach Kuba. Die Sklaven trafen sich oft in sogenannten Cabildos, den einzigen Orten, an denen sich afrikanische Sklaven und ihre Nachkommen frei versammeln konnten. Man kann sie sich als Kultstätten oder Gotteshäuser vorstellen, aber auch als Freizeitzentren und Hilfsvereine. In diesen Cabildos pflegten und feierten die Sklaven ihre Kulturen im Exil weiter. Infolgedessen blieben viele afrikanische Sprachen oder Dialekte erhalten. Die drei größten sind Lukumi, das vom Yoruba abgeleitet ist, das Wort Lukumi bedeutet "Ich bin dein Freund", und zur Ritualsprache der afrokubanischen Religion Santeria wurde. Dann gibt es zweitens Bantu, eine Sprache aus dem Kongobecken, die zur Ritualsprache der Religion Palomonte wurde. Drittens ist Karabali eine Sprache, die aus der Region Calabar im Südosten Nigerias stammt und die Ritualsprache der afrokubanischen Religion Abakwa ist. Das erste Lied von Adalberto Alvarez enthält viele Verweise auf das afrikanische Erbe der kubanischen Musik und ist ein Beispiel für die Verschmelzung von Christentum und afrokubanischen Religionen. Achtet genau auf die Erwähnung von Chango, einer Santeria-Gottheit, und Santa Barbara, einer christlichen Heiligen. Sie werden oft synonym verwendet. Aber auch Obatala, der im Christentum zu Mercedes wird, oder Oshun, das zu Caridad wird.

Ich möchte mit einem weiteren Song fortfahren, in dem es ebenfalls um Django geht, allerdings auf eine andere Art und Weise. Der Song stammt von Enje La Banda, einer der erfolgreichsten kubanischen Bands der 1990er Jahre. Gegründet wurde sie von dem unglaublich talentierten José Luis Cortés, der zuvor bereits Teil von Los Van Van und Irakere gewesen war. Diese zwei äußerst einflussreichen Bands verstanden es wie niemand anderer, kubanische Rhythmen auf bemerkenswerte Weise mit Jazz, Funk, Soul und Rock zu verbinden. Dieser spezielle Song nimmt Bezug auf die Musik von Selena Gomez, einer berühmten Sängerin aus den 1950er Jahren. Er enthält Décimas, eine alte spanische Versform, die in vielen kubanischen Rumba-Songs noch immer weit verbreitet ist.

Eine sehr interessante Erkenntnis in der Recherche für diese Folge für mich persönlich war, dass der Buena Vista Social Club bei den Kubanern eigentlich nicht besonders beliebt war, als er Ende der 1990er Jahre erschien. Es war die Musik der alten Generation. Viele Lieder stammten aus der Zeit vor der Revolution von 1959. Stattdessen hieß das Lieblingsgenre der Kubaner damals Timba, eine sehr tanzbare Musik, die ein ungeübtes Ohr leicht als Salsa missverstehen könnte. Denn man muss wissen, Salsa ist keine kubanische Erfindung und galt lange als schlechte Musik, eine Verfälschung kubanischer Rhythmen. Tatsächlich, so erzählt man sich, waren es Puerto Ricaner in New York, die unter Verwendung kubanischer Rhythmen jene Art von Salsa schufen, die viele von uns für typisch kubanisch halten. Erst mit dem Aufkommen der Timba begannen die Kubaner, sich mit dem Begriff Salsa zu versöhnen. Wir hören uns zunächst einen Song von Los Van Van an, der ein frühes Beispiel für die Einbeziehung nicht-kubanischer Musikstile ist, die zur Timba führten, und anschließend Sofocación von Paulito y Su Elite, einen vollwertigen Timba-Song.

0: Wenden wir uns nun etwas Beruhigendem zu, wie dem Klavierspiel des großartigen Roberto Fonseca in seinem Stück Cachucha und dem Bass in Conversación von Orlando Cachaito López. Zwei großartige Beispiele für kubanischen Jazz.
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Ein weiterer sehr wichtiger Aspekt der kubanischen Musik und ein Beispiel für ihr afrikanisches Erbe ist die Rumba. Sie wird als die soziale Chronik der Entrechteten bezeichnet, da es sich um ein rein kubanisches Genre handelt, das die sozialen Realitäten seiner Musiker widerspiegelt. Ohne zu sehr ins Detail zu gehen, in der Rumba kommen niemals Melodieinstrumente zum Einsatz. Sie besteht ausschließlich aus Rhythmus und hat ihren Ursprung im Westen der Insel. Unser nächster Song bezieht sich darauf, man hört den Sänger sagen, er sei der Dichter der Rumba, und liefert erneut ein Beispiel für die Bedeutung der afrokubanischen Religionen, da darin zahlreiche Santeria-Gottheiten erwähnt werden. Hier ist Soy Todo von Los Van Van.

Nachdem wir nun etwas Jazz und einen von der Rumba inspirierten Song gehört haben, kommt hier Frank Emilio Flynn mit seiner fabelhaften Rumba-Jazz-Kollaboration mit einer der bedeutendsten Rumba-Bands der Insel und dem mit Abstand erfolgreichsten Rumba-Ensemble aller Zeiten, Los Muñequitos de Matanzas. Matanzas gilt als die Stadt, in der die Rumba wirklich entstanden ist, und sie hat eine entscheidende Rolle in der kubanischen Musik gespielt. Arsenio Rodriguez zum Beispiel, er ist der Mann, den wir zu Beginn der Folge gehört haben, wurde ebenfalls dort geboren. Er ist der Mann, der bekanntlich das starke afrikanische Erbe des Westens der Insel, aus dem er stammte, mit der eher europäisch geprägten Troubadour-Musik des Ostens der Insel verband, was zu einem Stil namens Son Montuno führte, der sich später zu dem entwickelte, was die meisten von uns als kubanische Musik verstehen, zum Beispiel die Lieder von Buena Vista Social Club, aber auch zum Mambo. Hier ist Midnight Theme von Frank Emilio Flynn y sus amigos.

Ich möchte noch ein letztes Jazzstück spielen von Gonzalo Rubalcaba, einem brillanten Pianisten, der wie so viele Kubaner eine strenge klassische Ausbildung genossen hat und später sein umfangreiches theoretisches Wissen über das Instrument mit den Traditionen seiner Umgebung verband. Auf diese Weise konnten großartige Stücke wie Recordando a Tchaikovsky entstehen.

Zum Abschluss dieser Folge spiele ich einen Song aus Kubas Periodo Especial. Der Begriff bezeichnet in Kuba die 1990er Jahre, in denen die Insel schwer unter dem Zusammenbruch der Sowjetunion litt, nachdem sie sich so stark von deren wirtschaftlicher Unterstützung abhängig gemacht hatte. Der Song Rap de la Bicicleta von Paulito und Opus 13 ist ein humorvoller Kommentar zu dieser Zeit und ein schönes Beispiel für Timba.

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0: Einen wunderschönen guten Morgen.
1: Mit Jazz Workshop. Es begrüßt euch.
0: Genau, der Lorenz und der
1: Thomas. Grüß dich und grüß euch. Servus. Ja, wir sind wieder vorhanden und es ist Jazz Workshop Zeit.
0: Ja, wie immer haben wir für euch sorgfältig ausgewählte Musikstücke mitgebracht und wir starten gleich mit dem ersten Lied.
1: Richtig.
0: Ja, würde ich sagen, einfach um uns einzugrooven, nämlich mit Shakadak. Die Band heißt Shakadak und das Lied heißt Easier Said Than Done.

0: Yes, das ist Shack Attack.
1: Shack Attack.
0: Radio Rausch 94.0.
1: Jawohl.
0: Sie hören übrigens Jazz Workshop.
1: Jazz Workshop.
0: Ja, Ihre Jazz-Sendung des Vertrauens mit guter Laune, guter Musik und blöden Witzen.
1: Und erhobenen Zeigefinger, das müssen wir heute auch machen.
0: Ah ja, wohin heben wir ihn denn?
1: Ich sag nur, Schuld dran ist, ich bin heute draufgekommen in der Früh, ich bin draufgekommen, wer dran schuld ist. Seit Jahrzehnten ist eine Person dran schuld. Pippi Langstrumpf.
0: Aha.
1: Ich mache mir die Welt, wie sie mir gefällt. Und seit zig Jahren hört das jedes Kind und glaubt das jedes Kind. Und dann wissen sie nicht einmal, was eine rote Karte ist und rufen beim FIFA-Präsidenten an. Solche Leute meine ich.
0: Mhm.
1: Ja? Und ich glaube vielleicht ein bisschen weniger, ich mache mir die Welt, wie es mir gefällt. Ein bisschen weniger Pippi Langstrumpf und ein bisschen mehr sozial interagieren. Also wir sind ja eher schon heutzutage bei den asozialen Medien. Ich sage ja eh schon asoziale Medien, ja. So, jetzt rege ich mich schon wieder auf. Ich rege mich schon wieder auf und deswegen muss ich jetzt was Gutes machen, nämlich Sunday Morning Grant Green mit Ben Dixon, Ben Tucker, Grant Green und Kenny Drew. Und die Nummer heißt Sunday Morning. Und ja, ich sage Ihnen nur ein bisschen weniger Pippi Langstrumpf.

0: Sunday Morning mit Grant Green, ja, und wir müssen jetzt gleich, weil wir gerade beim Fußball waren, beziehungsweise beim erhobenen Zeigefinger, der diesmal wirklich angebracht ist, es sind immer wieder Sachen, die man nicht weiß. Also zum Beispiel habe ich dir gerade gefragt, ich habe es nicht gewusst, dass ein Trainer eine gelbe Karte kriegen kann, aber ich habe es live gesehen. Ja, also ich habe gesehen, wie ein Trainer eine gelbe ausfasst und dass es nach dem Spiel auch eine gelbe gibt, habe ich auch nicht gewusst. Aber
1: du bist ein Fußballfan geworden, habe ich.
0: Naja, Fan nicht, aber ich kenne mich nicht aus und vor allem verstehe ich auch nicht, warum es UEFA gibt und FIFA, aber warum gibt es da nicht nur eine oder irgendwie.
1: Ah, interessant. Wüsstest du, wofür FIFA überhaupt steht?
0: Nein. Football, International
1: Federation Association.
0: Aha, und?
1: Naja, ich wollte es nur mal so gesagt haben.
0: Aha, gut.
1: Federation, okay. International Football Association.
0: Und was heißt UEFA? United
1: European.
0: Achso, das sind nur die European.
1: Ich glaube, ja.
0: Ich habe geglaubt, das sind
1: Football Association.
0: Ja, okay, dann verstehe ich den Unterschied. Die einen sind Welt und die anderen sind
1: deswegen ist die EM
0: dritte
1: von
0: Welt.
1: UEFA wahrscheinlich.
0: Also Europa meine ich. Entschuldigung.
1: Ja.
0: Ja. Und warum hat er nicht einen Verband machen können? Weil Europa ist ja auch ein Teil von der Welt.
1: Ich weiß es auch nicht.
0: Ich kenne mich auch nicht aus, aber jedenfalls, ich weiß jedenfalls, ja.
1: Schauen wir mal weiter, hören wir
0: genau,
1: mal
0: richtig,
1: weiter.
0: Genau, richtig, du hast mitgebracht, das
1: ja,
0: ist Gutes.
1: Wir bei Radio Orange 94.0 sind ja sehr offen für alle Vielfalt und Diversität ist uns sehr wichtig. Mhm. Und insofern reden wir sehr viel über die neuen Strömungen unserer Veränderung der Gesellschaft und was wirklich Werte sind wie Freiheit und Toleranz. Und ich finde, wir, und da möchte ich jetzt auch ein Lied spielen, passend zu dem Thema von John Coltrane.
0: Yeah.
1: Aus dem Album Blue Train.
0: Oh yeah.
1: I'm old fashioned.
0: Jawohl.

0: Jawohl, John Coltrane. Mit einer seiner besten Schallplatten, Blue Train. Und die Nummer war
1: I'm Old Fashioned,
0: ja, ganz genau. Und jetzt habe ich für euch einen Schmankerl mitgebracht, also einen Schmankerl. Den Typen wirst du nicht kennen, oder? Louis Smith.
1: Na, sagt man nichts.
0: Sagt mir auch nichts, dann sagst du, okay, die Leute, die mit ihm mitspielen, kennst du schon ein bisschen mehr. Art Taylor, Doe Watkins, Duke Jordan, Tommy Flanagan. Und jetzt kommt eine komplett unbekannte Person, Buckshot LaFunk. Also Buckshot LaFunke. Und das ist in Wirklichkeit der Cannonball Adderley, der unter Vertrag war und unter falschen Namen mitgespielt hat. Und die Nummer heißt für euch Southside, also die südliche Seite, also Southside District, das sind so die, ja, die, wie heißt das, die Süden der Stadt. Southside von Louis Smith featuring Buckshot LaFunk.

0: Southside von Louis Smith featuring Buckshot LaFunk oder Buckshot LaFunk. Jedenfalls, das war da in Wirklichkeit nicht der Buckshot LaFunk, sondern das war in Wirklichkeit der Cannonball Adderley, der ja wegen rechtlichen Schwierigkeiten sich umbenannt hat. Ja, warum eigentlich Buckshot oder Buckshot, weiß ich auch nicht. Das sind eine Patronenart, irgendwie so mit keine Ahnung. Ja. Was hast du Schönes mitgegeben? Ui, schaut, eine gute alte Schallplatte, aber ich sehe ich da gerade.
1: Yes, Lou Donaldson.
0: Oh, ja.
1: Mit Wailing With You,
0: oh,
1: im
0: ja.
1: Album, und That Old Good Feeling ist das Lied. Einfach ein wunderbares Musikstück, meine Damen und Herren. Das ist so angenehm wie Honig in den Ohren, einfach.

0: Ja, meine Damen und Herren, das war Lou Donaldson. Und ja, wir sind schon wieder in den letzten 10 Minuten oder in der letzten Zeit angelangt. Ja, in der letzten Zeit sind wir angelangt. Das kommt raus, wenn Pippi Langstrumpf und der kleine Prinz Kinder kriegen. Der ruft dann an und will die rote Karte gelöscht haben. Aber jetzt habe ich mich gerade hast du den Witz verstanden?
1: Nein.
0: Den Witz hast du nicht verstanden, ich auch nicht. Der ist nicht wirklich lustig, aber allerdings, jetzt habe ich eine gute Sache. Es muss mal auch ein bisschen Bass sein, oder? Mhm. Ich bin kein Rassist, ich bin ein Bassist. Ja, und Bassisten sind besser. Und jetzt gehen wir zum Mr. Paul Chambers, der Mr. PC, der Paul Chambers, mit Art Blakey und nur mit dem Art Blakey eigentlich, nur Schlagzeug und Bass. 29. März 1949 und I've got my love to keep me warm. Ich habe meine Liebe, um mich warm zu halten. Und das ist jetzt einfach nur Bass, Schlagzeug und was gibt's Besseres. Also viel Spaß.

0: Ja, das war jetzt nur Bass and Drums, das waren nur Paul Chambers und Art Blakey, 1959 aufgenommen, I've Got Love to Keep Me Warm. Ja, meine Damen und Herren, jetzt geht's noch los. Wie viel Zeit haben wir noch?
1: 8 Minuten.
0: Ja, und was nehmen wir da in den 8 Minuten? Ja, das ist eine gute Frage. Ja, dann in der Zwischenzeit kann ich gleich einmal einen blöden Witz erzählen. Was macht ein Konditor auf dem, was macht ein Konditor am Vesuv? Baklava. Mhm. Baklava. Da habe ich lange nachdenken müssen. Okay, gut. Der ist nicht so schlecht, ja, habe ich jetzt wieder gehört in den letzten Tagen. Ja. Und was gibt's noch Neues eigentlich? Eigentlich nur, Funk oder so ähnlich.
1: Ich nehme was von Quincy Jones.
0: Oh yeah, Quincy Jones.
1: So, und da haben wir jetzt einfach mal Everything Must Change.

0: Und es verabschiedet sich wieder
1: Lawrence Breyer
0: und Thomas Burgschöller. Und Jazz Workshop ist wieder immer vorhanden auf jazzworkshop.com. Und bis Baba, bis in 14 Tagen.

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1: Herzlich willkommen in der Berggasse 8. Es begrüßt Sie Peter Sub. Gast in unserer heutigen Sendung ist Benoît Dallien. Benoît Dallien wurde 1984 in Toronto geboren und ist in Frankreich aufgewachsen. Er lebt heute in Paris. Neben seinem Wirtschaftsstudium absolvierte er eine Ausbildung in Kunstgeschichte an der École du Louvre. Ein Schrei im Ozean ist sein zweiter Roman. Es ist ein aufwühlender Roman über schwule Liebe, Lebensentscheidungen und moderne Machenschaften auf See. Thailand an einem Dezemberabend. Arun findet Zuflucht in einer Bar in einem kleinen Fischerhafen, nachdem er sich mit seinem Freund Olivier gestritten hat. Ein Mann bietet ihm einen Drink an. Ein paar Stunden später wacht er auf einer Matratze in einem verschlossenen Raum, ohne Papiere und Handy. Im Laderaum eines Fischerboots auf offener See. Olivier, der seit dem Streit keine Nachricht mehr von Arun erhalten hat, glaubt, dass dieser sich entschieden hat, zu verschwinden. Zurück in Paris jedoch stößt er auf ein Notizbuch, das sein Freund hinterlassen hat. Was er dort liest, lässt ihn an seiner Überzeugung zweifeln und er begibt sich auf die Suche nach ihm. Vom Mittelmeer bis zum Indischen Ozean erlebt Olivier die Gewalt moderner Sklaverei. Gleich hören Sie Veit-Georg Schmidt im Gespräch mit Benoît Dallien. Sie unterhalten sich in Englisch miteinander. Auszüge aus dem Roman werden in Französisch und Deutsch gelesen.
2: So, and I think let's start just with the book and with the very beginning of the book.
3: Okay.
2: Yeah. So.
4: Il est ménagé en fin d'après-midi, se délasser de sa journée dans une mer qui allait bientôt s'embraser des couleurs du couchant. Il est ménagé sur cette onde devenue timide, qui se figeait comme un lac dès que le soleil disparaissait derrière les collines de Nice. Il est ménagé avec ses amis, s'élancer vers le large et laisser l'agitation de la promenade s'estomper dans son sillage.
2: Plötzlich, er hatte sich kurz von der Gruppe entfernt und ist abgetaucht, hält ihn etwas unter der Oberfläche zurück. Dieses Gefühl auf seiner Haut. Ein Netz. Er wendet sich um, panisch, ein Fischernetz. Er zerrt, versucht tiefer zu tauchen. Nichts zu machen. Je heftiger er sich wehrt, desto mehr verheddert er sich. Die Maschen schneiden in seinen Körper, er muss sofort Luft holen. Das Meer ist wie ein Gefängnis. Er hat schreckliche Angst. Sein Herz rast. Er hat keine Kontrolle mehr über seine Bewegungen. Zärtlich streift die untergehende Sonne die Oberfläche nur wenige Zentimeter entfernt, so nah, so unerreichbar. Dieses Reißen an seiner Haut, sein von Krämpfen geplagter Körper, seine Kräfte schwinden. Wasser dringt in seine Kehle. Blau, überall blau. Die Sonne so fern. Das kann nicht das Ende sein, nicht jetzt schon. Er ist doch erst 25 Jahre alt. Gestalten, die schließlich näher kommen. Die anderen, ja, endlich, helle Aufregung um ihn, Geschrei. Sie geben alles, versuchen ihn zu retten. Vergeblich. Minutenlanger Todeskampf. Seine Bewegungen werden langsamer, er widersetzt sich nicht länger, seine Lider schließen sich und er leidet nicht mehr. Es ist das zu Ende. Salzwasser hat schon immer nach Tränen geschmeckt. 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And you just gave us a hint that it was about fishing and world oceans and but obviously you had to do very much research. 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

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Wir schaffen es alles zusammen. Ich habe euch sehr lieb, auch von Oma ganz liebe Grüße und Umarmung. Ja.

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Kaže ganz viele liebe Grüße an Miroslav Goki und Theodor von Verrückte Tante. Bleibt stark, meine klugen und schönen Neffen. Ich hab euch liebe.

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1: Sehr kommt bitte zurück. Dann du schaust schön aus, ich liebe dich. Und da sie kommt zurück. Und du wolltest sehr. Kommst du zurück, liebe ich dich sehr. Wenn sie kuscheln, springen, alles Mögliche, weil du bist der beste Babo auf der ganzen Welt. Wolimte sehr, Babo. 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

0: Ich war mal geworden.
1: Hallo, mein Lieberling. Ich wünsche dir einen schönen Abend und eine gute Nacht. Schlaf gut und träum was Schönes. Ich denke ganz fest an dich. Ich liebe dich sehr und vermisse dich und schicke dir ganz viele Bussis. Liebe Grüße auch an Dominik, Slatschan und René. I love you, Ben. Bussis.

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2: Hallo, ich habe Grüße für den Benedikt.
0: Bitte sehr.
2: Hallo Bitte, wir schicken dir ganz, ganz liebe Grüße. Dieses Wochenende hast du uns allen wieder sehr gefehlt. Und beim nächsten Mal bin ich sicher, dann bist du mit dabei. Wir haben dich lieb und drücken dich ganz fest. Und außerdem schicken wir auch noch liebe Grüße an Dominik, Slatschan und René. Mhm. Tschüss, Baba.
0: Danke, danke, ciao.
2: Ciao.
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1: Guten Abend, Monika hier. Ihr erinnert euch wahrscheinlich noch an den Tod eines Gefangenen in Hirtenberg im Dezember des Vorjahrs. Der Mann war psychisch krank, er war zuerst in der Justizanstalt Stein und hatte dort einen psychotischen Schub. Daraufhin hat man ihn nicht in die Psychiatrie gebracht, sondern nach Hirtenberg verlegt. Und zwar in eine Zelle mit einem Betonbett. Von dort hätte er dann in ein Krankenhaus gebracht werden sollen. Zuerst konnte man aber kein freies Bett für ihn finden. Als es dann soweit war, war er sehr aggressiv. Die Beamten haben darauf mit Gewalt reagiert und ihn so schwer verletzt, dass er ums Leben gekommen ist. Die Justizministerin Sporer hat daraufhin eine Expertenkommission einberufen und die hat jetzt einen ersten Bericht erstellt, den ich allerdings noch nirgends veröffentlicht gefunden habe. Aber die Medien haben berichtet, dass die Experten zahlreiche Mängel im Strafvollzug festgestellt haben. Und in Bezug auf Hirtenberg sagen sie, dass es sehr wahrscheinlich ist, dass der Gefangene noch leben würde, wenn man mit ihm richtig umgegangen wäre. Für uns ist das alles nicht neu und nicht erstaunlich. Wir wissen ja, wie viele Probleme es in den Gefängnissen gibt. Und wir waren uns auch schon lange sicher, dass das, was in Hirtenberg passiert ist, nicht einfach ein bedauerlicher Unfall war, sondern das Ergebnis einer Kette von falschen Entscheidungen. Gegen die 12 Justizwachebeamten, die beteiligt waren, wird wegen des Verdachts auf Körperverletzung mit tödlichem Ausgang ermittelt. Das ist auch richtig und wichtig so, aber der Bericht sagt auch, dass die Leute einfach überfordert waren, weil sie nicht gelernt haben, mit psychisch Kranken umzugehen. Jetzt werden wieder Reformen angekündigt. Immerhin wurden die Betonbetten schon abgeschafft und die Justizwache soll besser geschult werden. Außerdem überlegt die Justizministerin, kürzere Haftstrafen durch gemeinnützige Arbeit zu ersetzen. Das wäre natürlich sehr sinnvoll, dass Gefängnisse keine positiven Auswirkungen haben, wissen wir ja auch. Wir sind natürlich froh über alles, was sich in dem Bereich bewegt, aber zugleich auch einigermaßen skeptisch, ob sich da wirklich viel ändern wird und wie lange das dauern wird. Wir werden darüber weiter berichten. Und wir sind auch immer froh, wenn ihr uns von euren Erfahrungen berichtet, in der Facebook-Gruppe von Café LG, bei Facebook Messenger an gefangenengewerkschaft.österreich, bei Post an die Union für die Rechte von Gefangenen, Postfach 4, 1100 Wien oder per Telefon oder WhatsApp an die Nummer 0043 660 589 0403 0660 589 0403.

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